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4: Hi, ich bin's Pia und ich hatte wirklich sehr, sehr coolen Besuch bei mir. Take That und Michael Patrick Kelly waren da. Wir haben natürlich über deren neue Single Feel My Love gesprochen, wie die Zusammenarbeit funktioniert hat, wie sie entstand.

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1: Ein Rastplatz an der A9. Anders als bei den Autos ist kaum einer der Brummis mit Elektroantrieb unterwegs. Genau hier setzt Mahle an. Der Stuttgarter Technologiekonzern hat einen sogenannten Range Extender für elektrische Trucks entwickelt, wie Mahle-Chef Arndt Franz erklärt.
2: Range Extender heißt auf Deutsch Reichweitenverlängerer. Und genau das macht dieses Aggregat. Es ist im Prinzip ein Notstromaggregat für batterieelektrische Fahrzeuge.
1: Der Lastwagen kommt mit deutlich kleineren Batterien aus, was bis zu 600 Kilo weniger Fahrzeuggewicht bedeutet, davon 400 Kilogramm weniger an der Hinterachse, weshalb Transportunternehmen mehr Last laden können. Gleichzeitig kommt so ein Truck auf eine Reichweite von 800 Kilometern. Auf der IAA Transportation in Hannover zeigt Mahle aber nicht nur seinen Reichweitenverlängerer.
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1: Guten Morgen, Energy habt ihr eingeschaltet, der Finn hier und da geht's gleich weiter mit den 10 Hits am Stück. Da haben wir neue Musik von Edella und jetzt erstmal Olivia Dean mit So Easy to Fall in Love.

Schönen Sonntag. Wir machen weiter mit einer ganz tollen, taffen, zielstrebigen Frau und zwar mit Edella. Die Gute ist in Bratislava geboren, hat sich dann mit 8 Jahren selbst Englisch beigebracht, war im Ballettunterricht, ist dann nach Wien gegangen zum Wiener Staatsballett, dann ist sie nach London gezogen und mit 19 hat sie gesagt, ich will jetzt Sängerin werden, ist nach Los Angeles gegangen und wir hören jetzt mal rein in ihre neue Single, würde ich sagen. Also Wahnsinn, was sie schon alles gemacht hat. Der Song heißt Ain't in L.A. gibt es jetzt hier bei Energy immer die besten neuen Hits.

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2: Im Studio Cornelius Dreger. Bei Demos in rund 20 Städten in Deutschland haben zehntausende Menschen eine Überprüfung der AfD durch das Bundesverfassungsgericht gefordert. Die Partei ist in Sachsen-Anhalt nur knapp an der absoluten Mehrheit vorbeigeschrammt. Die Plattform Camp Act spricht von insgesamt rund 150.000 Menschen. In Niedersachsen wird heute gewählt. Rund 6,3 Millionen Menschen entscheiden über Bürgermeister, Landräte und Kommunalvertretungen. Für Schlagzeilen sorgte vorab der Ausschluss einiger Kandidaten bei den Direktwahlen, vor allem von der AfD. Grund waren Zweifel an ihrer Verfassungstreue. Wer heute mit dem Auto unterwegs ist, braucht auf vielen Strecken Geduld. Wegen der Rückreisewelle zum Ende der Sommerferien in Bayern und Baden-Württemberg rechnet der ADAC mit mehr Staus. Besonders voll dürfte es auf den wichtigen Verbindungen Richtung Süden werden. 3 Spiele, 3 Siege. Freiburg hat sich die Tabellenführung in der Fußball-Bundesliga geholt mit einem 5:0 Heimsieg gegen Gladbach. Punktgleich dahinter Dortmund nach einem 3:0 gegen Paderborn. Außerdem spielten Köln-Bremen 1:1, Augsburg-Leverkusen 2:2, Hoffenheim-Stuttgart 2:1 und Mainz-Frankfurt 1:3.

Und da dreht sich in dieser Woche alles darum, was man denn mal am besten beim Sport hören kann, weil ich muss ja sagen, ich bin eher so ein Fan von dramatischen Liedern. Ja, da läufst du und keine Ahnung, gehst ins Fitnessstudio, was auch immer. Und dann hört man so einen dramatischen Song. Das ist einfach so à la Titanic, Pearl Harbor und so. Ist ja genau mein Ding, muss ich sagen. Ne? Aber es gibt da ganz viele Leute, die brauchen ein bisschen mehr Pep dahinter, brauchen einen gewissen Beat und haben wir alles. 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
2: Guten Morgen, das ist Energy. Wir sind mittendrin in den 10 Hits am Stück. Euch einen schönen Sonntag. Der Finn hier, dann gleich noch Musik von Alex Rowan. Jetzt erstmal Tampa City mit Self-Aware.

Hello, hello, der Finn hier, das ist Energy, euch einen schönen Sonntag. Und wir machen weiter mit Alex Rerum, den kennen wir alle, der hier nämlich. Genau, und der hat jetzt einen neuen Song am Start, diesmal nicht ganz so traurig, dramatisch würde ich sagen, eher so ein bisschen fröhlicher. Das ist Emerald Eyes, also Emerald ist ja Smaragd quasi, ne? Smaragdgrün sagt man ja auch, also ganz schöne grüne Augen. Wir gucken mal, wir hören rein. Das ist Emerald Eyes hier bei Energy von Alex Rerum.

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Moderatoren Annemarie und ihr Mann Wayne, die beiden sind nämlich nach fast 20 Jahren nicht mehr zusammen. 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Die wohnen halt auch noch zusammen. Ja.

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3: Mit Cornelius Dreger. Guten Morgen. Heute kann man auch in München wieder hinter die Kulissen denkmalgeschützter Bauten schauen. Zum Tag des offenen Denkmals finden in der ganzen Stadt viele Veranstaltungen und Führungen statt. Etwa durch das Olympische Dorf oder im Schloss Fürstenried.
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3: In der KI-Branche schrillen die Alarmglocken. Die KI-Bosse warnen vor ihrer eigenen Technologie. Die beiden Konzerne Anthropic und OpenAI wollen offenbar zusammenarbeiten, um mit mehr Aufsicht und Regulation die KI-Entwicklung sicherer zu machen. OpenAI verschiebt auch erstmal seinen Börsengang. CSU-Chef Söder stellt sich klar gegen Spekulationen über eine Ablösung von Kanzler Merz. Der Bild am Sonntag sagte er, von der CSU wird es solche Rufe auf keinen Fall geben. Söder fordert die Union dazu auf, zusammenzustehen und die Bundesregierung jetzt Tempo zu machen. Die Ergebnisse der Fußball-Bundesliga. Freiburg-Gladbach 5:0. Der SC ist damit neuer Tabellenführer. Köln-Bremen 1:1, Dortmund-Paderborn 3:0, Augsburg-Leverkusen 2:2, Hoffenheim-Stuttgart 2:1 und Mainz-Frankfurt 1:3.

0: Schönen Sonntag, ihr habt Energy eingeschaltet, der Finn hier und Freunde, wenn ihr schon immer mal wieder irgendwie ins Kino gehen wolltet, dann ist das genau das richtige Wochenende, denn an diesem Wochenende ist das Kinofest, da kostet eine Karte einfach mal nur 5 Euro. Gestern ging es schon los, heute geht es dann weiter und ich meine, na klar, man muss dann vorher das Ticket einmal kurz buchen, kostet aber wie gesagt nur 5 Euro, deswegen könnte es gut sein, dass einige Kinos schon voll sind, aber guckt da gerne mal nach, dann könnt ihr einfach eure Flamme oder euren Macker oder was auch immer schön einladen und sagen, Leute, heute mal schön ins Kino, ich übernehme auch. Muss man ja auch nicht irgendwie erzählen, dass das nur 5 Euro kostet und dann seid ihr der große Gönner oder die große Gönnerin. Also da machen mehr als 700 Kinos in ganz Deutschland mit und es werden jetzt auch nicht nur so alte Klassiker gezeigt, also kann auch sein, aber eben auch neue Sachen, hier den neuen Spider-Man-Film, die Odyssee oder was. Also von daher, das macht richtig Laune. Heute ab in die Kinos, das Kinofest, das findet an diesem Wochenende statt und jede Karte kostet nur 5 Euro.
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2: Wunderschönen Sonntag, das ist Energy. Cool, dass ihr mit dabei seid. Und wir sind mittendrin in den 10 Hits am Stück. Gleich noch mit Musik von alle Farben. Und jetzt erstmal Topic mit Becky G. Das ist Sorry Puppy.

Das ist auch der perfekte Sound für einen Sonntagvormittag. Der Finn hier, hello, hello. Wir machen nämlich weiter mit Alle Farben und May Stevens. Und ich finde, dieser Song, der wapert so ein bisschen durchs Auto, durch die Wohnung, durch das Haus, was auch immer. Ist nicht zu schnell, nicht zu langsam, macht einfach Laune. Wir hören rein. Das ist Same Old Sky. Gibt's jetzt hier bei Energy immer die besten neuen Hits. Du

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1: Mit Cornelius Dreger. Guten Tag. Kurz vor dem Oktoberfest gibt es in München Streite um Airbnb und Co., das berichtet die Abendzeitung. Mieterverein und DEHOGA fordern schärfere Regeln für Kurzzeitvermietungen. Sie warnen vor fehlendem Wohnraum und unfairer Konkurrenz für Hotels. Viele Münchner Hotels sind zur Wiesn noch nicht ausgebucht.
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1: Vor allem die US-Regierung hat bisher wenig getan, um den Wettlauf in der KI-Branche zu kontrollieren. Nun wollen Anthropic und OpenAI offenbar zusammenarbeiten, um die KI-Entwicklung besser zu regulieren und sicherer zu machen. OpenAI verschiebt wegen der aktuellen Sicherheitsdebatte erstmal seinen Börsengang. In Niedersachsen wird heute gewählt. Rund 6,3 Millionen Menschen entscheiden über Bürgermeister, Landräte und Kommunalvertretungen. Für Schlagzeilen sorgte vorab der Ausschluss einiger Kandidaten bei den Direktwahlen, vor allem von der AfD. Grund waren Zweifel an ihrer Verfassungstreue. Die Ergebnisse der Fußball-Bundesliga. Freiburg-Gladbach 5:0. Der SC ist damit neuer Tabellenführer. Köln-Bremen 1:1. Dortmund-Paderborn 3:0. Augsburg-Leverkusen 2:2. Hoffenheim-Stuttgart 2:1. Und Mainz-Frankfurt 1:3.

0: Das ist Energy. Euch einen schönen Sonntag. Ja, und Sprachnachrichten ist natürlich für uns alle so ein Thema, irgendwo praktisch, aber manchmal auch ein bisschen nervig. Meine Kollegin Elsa ist auch gerade hier im Studio mit drin. Elsa, du hast eine ganz wilde Geschichte. Erzähl mal, was passiert letzte Woche?
1: Ja, meine beste Freundin, die hatte ein richtig volles Wochenende und ein sehr aktives Wochenende und wollte mir davon berichten und dann sind da 52 Minuten draus
0: also
1: geworden.
0: Also, sagst du mal ganz kurz hier, 52 Minuten, ja?
1: 52 Minuten.
0: Das ist
1: Minuten.
0: Ja quasi länger als ein normaler Podcast, komplett wild. Also, ich weiß ich auch nicht, das ist nicht ein bisschen lang?
1: Es ist meine beste Freundin, deswegen, ich höre mir das an, auf jeden Fall. Würde ich nicht bei jedem machen, muss ich auch dazu sagen, aber 52 Minuten so als Podcast auf dem Weg zur Arbeit, das geht schon.
0: Alles klar, du warst auch unterwegs, hast mal nachgefragt, wie ihr das so seht.
2: Es gibt kein Maximum.
3: Ja, also meistens nicht länger als 2 Minuten, würde ich sagen, sonst nerven die ganz schön.
2: Meine Aufmerksamkeitsspanne hört ehrlich gesagt nach 2 Minuten schon auf.
4: Ich glaube, ich mache viel zu lange Sprachnachrichten, also bei mir sagen alle, länger als 1 Minute ist schon zu doll, aber also ich höre mir auch welche in 20 Minuten Länge an, ist gar kein Thema.
2: Ab einer Viertelstunde würde ich mal durchklingeln und fragen, was los ist, ob sie quatschen mag.
5: Ich höre mir auch eigentlich alle Sprachnachrichten an, egal wie lang sie sind, aber manchmal brauche ich dann Stift und Block dazu.
6: 1-2 Minuten ist Maximum. Man kann sich auch überwinden, jemanden anzurufen. Dass man einfach mal ein paar Minuten redet, sollte man öfter mal wieder machen.
0: So nämlich. Also wenn ihr längere Sprachnachrichten schickt, ruft mich am besten an. Elsa könnte auch eine Sprachnachricht schicken.
1: Ja, geht voll klar.
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2: Schönen Sonntag, der Finn hier, das ist Energy und wir machen weiter gleich noch bei den 10 Hits am Stück mit Oliver Heldens. Jetzt erstmal Teddy Swims mit Mr. Know-It-All.
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Einen schönen Sonntag euch, der Finn hier. Es ist Mitte September, in 3 Monaten. Das ist doch unfassbar, oder? Da sind wir mittendrin im Weihnachtszirkus. Ist ja auch irgendwann ganz schön, aber das geht dann, finde ich, manchmal ganz schön schnell irgendwie. Deswegen, wir genießen nochmal den September zusammen mit Oliver Heldens. Der hat neue Mucke am Start, da hören wir rein. Bei Energy gibt's immer die besten neuen Hits.

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1: Mit Cornelius Dreger. Guten Tag. Heute kann man auch in München wieder hinter die Kulissen denkmalgeschützter Bauten schauen. Zum Tag des offenen Denkmals finden in der ganzen Stadt viele Veranstaltungen und Führungen statt. Etwa durch das Olympische Dorf oder im Schloss Fürstenried.
0: Deutschland und die Welt.
1: KI könnte innerhalb eines Jahres das ganze Internet übernehmen. Davor warnt der Boss von Anthropic. Er will mit dem Konkurrenten OpenAI zusammenarbeiten, um die KI-Entwicklung besser zu regulieren und sicherer zu machen. OpenAI verschiebt wegen der Sicherheitsdebatte auch erstmal seinen Börsengang. Von einer Ablöse von Friedrich Merz als Kanzler will CSU-Chef Markus Söder nichts wissen. Der Bild am Sonntag sagte er, die CSU stehe hinter Merz. Der Kanzler sei weiter der Richtige für die nötigen Reformen. Die müssten jetzt aber schnell umgesetzt werden. Die Ergebnisse der Fußball-Bundesliga. Freiburg-Gladbach 5:0. Der SC ist damit neuer Tabellenführer. Köln-Bremen 1:1. Dortmund-Paderborn 3:0. Augsburg-Leverkusen 2:2. Hoffenheim-Stuttgart 2:1. Und Mainz-Frankfurt 1:3.

Meine Schwester ist jetzt ganz frisch nach München gezogen und Leute, das war ein Akt, sag ich euch, da eine Wohnung zu finden. Ich war ja gar nicht so doll involviert, aber hab's nur mitbekommen von außen. Das hat lange gedauert, ja. Und wenn es da mal eine gab zum Angucken, dann durfte man mit anderen 3 Millionen Menschen die irgendwie sehen. Aber die war dann natürlich auch wahnsinnig teuer und eine bezahlbare zu finden fast unmöglich. Jetzt hat sie eine gefunden, aber natürlich kostet die dann auch ein bisschen was. Sie kann sich die aufteilen, das geht dann noch irgendwo, aber trotzdem, es ist komplett wild, was man da ausgeben muss mittlerweile. 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
1: Heute ist Marktsonntag in Pasdorf mit zahlreichen Ausstellern und Händlern auf dem großen Marktgelände. Dazu kulinarische Schmankerl und Kinderprogramm von 10 bis 17 Uhr beim Marktsonntag in Pasdorf.
2: Und wir vom Hamburger Fischmarkt sind auch mit dabei.
1: Auch Segmüller hat ab 12 Uhr geöffnet.
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2: Guten Tag, der Finn hier. Schönen Sonntag. Wir sind mittendrin in den 10 Hits am Stück. Dann haben wir gleich noch Musik von Ray Dalton. Jetzt erstmal BTS mit Swim.
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Weiter geht's mit Ray Dalton, und der ist ja schon eigentlich sein Leben lang durch die Welt gereist, weil der eben schon die ganze Zeit so gut singen konnte. Der war nämlich im Kinderchor, und das war jetzt so kein Dorfkinderchor oder so, das war ein richtig großer, berühmter, die sind durch die Welt gereist, und das macht er bis heute. Wir hören rein in seine neueste Single, das ist Go That High. Hier bei Energy gibt's immer die besten neuen Hits.

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2: Mit Cornelius Dreger. Guten Tag. Kurz vor dem Oktoberfest gibt es in München Streit um Airbnb und Co., das berichtet die Abendzeitung. Mieterverein und DEHOGA fordern schärfere Regeln für Kurzzeitvermietungen. Sie warnen vor fehlendem Wohnraum und unfairer Konkurrenz für Hotels. Viele Münchner Hotels sind zur Wiesn noch nicht ausgebucht.
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2: In der KI-Branche schrillen die Alarmglocken. Die KI-Bosse warnen vor ihrer eigenen Technologie. Die beiden Konzerne Anthropic und OpenAI wollen offenbar zusammenarbeiten, um mit mehr Aufsicht und Regulation die KI-Entwicklung sicherer zu machen. OpenAI verschiebt auch erstmal seinen Börsengang. In Niedersachsen wird heute gewählt. Rund 6,3 Millionen Menschen entscheiden über Bürgermeister, Landräte und Kommunalvertretungen. Für Schlagzeilen sorgte vorab der Ausschluss einiger Kandidaten bei den Direktwahlen, vor allem von der AfD. Grund waren Zweifel an ihrer Verfassungstreue. Schießt der Ölpreis noch weiter in die Höhe? Saudi-Arabien hat nach Drohnenangriffen eine wichtige Ölpipeline erstmal dicht gemacht. Viele Experten rechnen deshalb mit einem weiteren Preisanstieg, der dann auch hier an den Tankstellen ankommen dürfte. US-Präsident Trump macht den Iran für die Angriffe verantwortlich.

0: Das ist Energy, euch einen schönen Sonntag. Und Leute, mir ist letztens was richtig Blödes passiert. Ich war unterwegs im Urlaub, hatte noch irgendwie Butter dabei, weil ich in so einem Apartment war, mich selbst verpflegen musste, hatte also Butter noch irgendwie, wusste nicht, was mache ich jetzt mit der, schmeiße ich die weg? Nein, ich wollte sie mitnehmen, habe sie in meinen Koffer getan. Der Koffer landete im Auto, es war also ganz schön warm draußen und das Auto hat sich aufgeheizt und dieser Koffer natürlich auch. Und die Butter, als ich den Koffer aufgemacht habe, war verschwunden. Sie war völlig geschmolzen, in meinen Klamotten drin. Das stinkt bis heute. Es ist furchtbar. Und weil wir heute darüber reden wollen, wann man denn auch mal die Eltern um Hilfe fragt, genau da war es der Fall. Ich habe angerufen zu Hause und meinte, Mama, was soll ich machen? Ich rieche hier nach Butter, was soll ich tun? Das wäre so ein Ding, sofort auf jeden Fall, die Durchfall ist da. Kurz mal Mama oder Papa fragen und ja, wann fragt ihr nochmal eure Eltern um Rat?
1: Waschmaschine.
2: Immer. Oh Gott, ich wollte dasselbe sagen.
3: Manche Putzsachen vielleicht.
2: Bei fast allen Sachen, um ehrlich zu sein. Das ist echt peinlich.
4: Selten, wenn dann mit den Kindern zum Beispiel. Erziehungsmäßig.
5: Wenn ich Sachen in die Wand bohren muss.
6: Meine Mutter im Haushalt und mein Vater bei so Versicherungssachen.
7: Gutes Restaurant.
1: Geld.
0: Geld. Das ist geil, ja. Auf jeden Fall auch Geld. Aber gut, es ist halt einfach so, ne? Die Eltern, die wissen halt einfach Bescheid. Das kann doch nicht angehen. Ich meine, irgendwann wäre es auch schön, wenn wir immer so drauf sind, ne? Dann werden wir gefragt und wissen dann Bescheid. Es kommt noch. Ich habe da Hoffnung.
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0: Wunderschönsten Sonntag wünsche ich euch. Genau 12 Uhr haben wir es. Gleich habe ich hier die neue Nummer von Alle Farben. Same Old Sky heißt die, in so einer Viertelstunde. Und jetzt geht's hier erstmal los mit Juste und Jack Style und Turn the Lights Off. Und ich bin's, Pia. Hi.
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Farben macht nicht nur richtig gute Musik, der kann vor allen Dingen was, was ich überhaupt gar nicht kann. Der kann richtig, richtig gut kochen. Der hat auch so ein Instagram-Profil, allefarben_kitchen, und da seht ihr seine ganzen Kochkünste quasi. Sieht so fantastisch lecker aus. Und der macht auch noch richtig gute Musik, und die gibt's jetzt hier, alle Farben, mit Same Old Sky bei Energy. 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
1: Eine Familie mit 2 Kindern benötigt für eine Fahrt von Ort A nach Ort B 1 Stunde und 10 Minuten. 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
1: Eine Familie mit 2 Kindern benötigt für eine Fahrt von Ort A nach Ort B 1 Stunde und 10 Minuten. Berechne die Fahrzeit für eine Familie mit 4 Kindern. Noch keiner da. 0137 90 30 200. 0137 90 30 200. Für 50 Cent aus allen deutschen Netzen bin ich allein im Studio. Bei mir ist sie da. Die Frau, die dafür Sorge trägt, dass das Geld noch schneller als sonst auf deinem Konto ist, die Chrissy. Hallo.
4: Ja, hallo.
1: Geht ja sonst immer super schnell, aber bei dir geht es hyperschnell, weil du hast da hinten ein spezielles Programm und kannst direkt losschicken, ne?
4: Ja, genau, mit per Echtzeitüberweisung geht das Geld sicher raus.
1: Seid froh, dass sie da ist. Das heißt, das Geld jetzt rasend schnell auf deinem Konto per Echtzeitüberweisung. Also richtig lösen und das Geld mitnehmen. Und da ist jemand durchgestellt mit dem Chance-Button. Wer ist dran? Hallo?
5: Die Lena, hallo.
1: Lena, ich grüße dich. Schön, dass du mitspielst. Was kommt denn raus?
5: Genauso lange.
1: Genauso lange ist absolut richtig. Von wegen berechne, Lena. Hast dich nicht hinters Licht führen lassen, ne?
5: Nein, natürlich nicht.
1: Sehr gut, dann bleib mal am Telefon. Wir überweisen das Geld, wenn es recht ist, jetzt per Echtzeitüberweisung, ja?
5: Perfekt, super, danke.
1: Dranbleiben, tschüss.
5: Tschüss.
1: So, auch Lust auf 100 Euro? Hast du Lust? Dann gebe ich die nächste Runde frei. Achtung, neue Frage.
2: Eine E-Lok fährt von Norden nach Süden. Der Wind kommt von Westen. Wohin weht der Dampf?
1: Eine E-Lok fährt also von Norden nach Süden. Der Wind kommt von Westen. Wohin weht der Dampf? 0137 90 30 200. 0137 90 30 200 für 50 Cent aus allen deutschen Netzen.
2: Eine E-Lok fährt von Norden nach Süden. Der Wind kommt von Westen. Wohin weht der Dampf?
1: Wohin weht der Dampf der E-Lok? Mit Leitung 2 bist du live wie unsere erste Gewinnerin. Hier die Lena in der Leitung. Die Chris überweist gerade das Geld. Das heißt, es geht rasend schnell. Aber wir wollen von dir wissen.
2: Eine E-Lok fährt von Norden nach Süden. Der Wind kommt von Westen. Wohin weht der Dampf?
1: Chrissy, welcome back. Sag mal, hat die Lena ihr Geld schon am Konto?
4: Ja, die Lena hat ihr Geld im Konto.
1: Das ist doch schön. Jetzt sag du uns bitte.
2: Eine E-Lok fährt von Norden nach Süden. Der Wind kommt von Westen. Wohin weht der Dampf?
1: Wohin weht der Dampf der E-Lok? Sag's uns bitte. Tina war schon mal in der vorherigen Sendung da und meinte das. Tina, schieß los. Wie lautet deine Lösung?
6: Also der Dampf der E-Lok, der zieht doch nach Osten.

0: Also du bist fest davon überzeugt, der Dampf zieht nach Osten?
1: Ja.
0: Nee, das ist leider nicht richtig. Das tut mir leid.
2: Ja, das sind genau die Antworten, die wir hier... Wir haben die Frage natürlich bei uns in der Redaktion auch gestellt. Da hat es keiner rausbekommen. Keiner hat das irgendwie... Also Osten ist falsch, Tina. Tut mir leid. Da haben wir geschaut, ob es einer vom Radio hat. Christi, was machen wir?
3: Ja, wir verdoppeln jetzt gleich mal. Nochmal 100 drauf. Jetzt sind wir bei 200 Euro garantierter Gewinn.
2: Also... Bitte, nur wenn du 100% richtig bist, dass du es raus hast, dann ruf an, alle anderen bitte nicht. 0137 90 30 200. Ich will keine falschen Antworten hier hören. Habe ich heute in der Redaktion schon genug bekommen. 0137 90 30 200 für 50 sind aus allen deutschen Netzen. Was kommt denn jetzt hier raus, bitte?
4: Eine E-Lok fährt von Norden nach Süden. Der Wind kommt von Westen. Wohin weht der Dampf?
2: Ja, warum ist Osten falsch, wenn Tina sagt Osten? Warum ist das hier nicht richtig? Eine E-Lok fährt von Norden nach Süden, der Wind kommt von Westen. Wohin weht der Dampf? Das ist die Frage. Tina meinte Osten, das ist nicht ganz richtig. Hast du etwas anderes raus? Weil das hier haben wir auch schon mal in einer anderen Sendung gehört.
0: Was hast du raus?
5: Nach hinten.
2: Nein. Nach hinten ist es auch, nee, wieso nach, ach so, der meinte nachher, weil die, ja, nein, nochmal. Ich stelle die Frage gleich nochmal, Chrissy, das ist alles falsch, ihr seid auf dem Holzweg. Chrissy, was machen wir?
3: Ja, ich sehe schon, du, die Redaktion ist auch auf dem Holzweg. Okay, ich verdopple jetzt nochmal. Wir gehen von 200 Euro auf 400 Euro garantierter Gewinn. Boah. Und das Geld geht heute noch raus per Echtzeitüberweisung.
2: Also, damit wir die Frage wegkriegen, das hatten wir noch nie um diese Uhrzeit. 400 Euro jetzt sofort für dich per Echtzeitüberweisung von der Chrissy. 0137 90 30 200. 0137 90 30 200. Für 50 sind aus allen deutschen Netzen. Nochmal. Eine E-Lok fährt von Norden nach Süden. Der Wind kommt von Westen. Wohin weht der Dampf? Ist da schon jemand, Chrissy? Ist da schon irgendeiner?
3: Nein, da ist noch niemand. Okay, das geht jetzt.
2: Was ist hier los?
3: Dann gibt's jetzt, ich weiß nicht, was los ist. Die Redaktion ist auf dem Holzweg. Ich lege jetzt nochmal einen 100er drauf.
2: Ja, was ist denn?
3: Jetzt geht's um 500 Euro Garantiegewinn. Heute überwiesen und heute noch auf dem Konto.
2: Hat das irgendeiner bitte? Das kann nicht sein. Das kann nicht sein, dass das keiner vom Radio raus hat. Hier bei uns hat's keiner gewusst. Hast du's vom Radio? Einer. 0137 90 30 200. 0137 90 30 200 für 50 sind aus allen deutschen Netzen.
4: Eine E-Lok fährt von Norden nach Süden. Der Wind kommt von Westen. Wohin weht der Dampf?
2: Wohin weht der Dampf? Sag's uns bitte. Herr Neumann war auch schon mal in der vorherigen Sendung da und sagte das.
0: Herr Neumann, jetzt haben wir schon viele Antworten gehört. Wie lautet denn Ihre Lösung?
6: Die goldene Mitte, Nordosten.
0: Nee, das ist auch nicht richtig. Tut mir leid.
2: Nee, Chrissy, dann müssen wir es, dann können wir es nicht weiterspielen. Was willst du machen? Wenn's keiner raus... Nordosten ist falsch. Nochmal, das ist nicht... Was willst du machen?
3: Also du, ich brauche nur einen, der das verstanden hat und richtig löst und der wird reichlich belohnt. Ich lege nochmal einen 100er drauf. Jetzt geht's um 600 Euro Garantiegewinn und das Geld geht sicher noch heute raus per Echtzeitüberweisung.
2: Runde ist freigegeben. Hat es irgendeiner? Irgendjemand? Irgendwer? Versteht das irgendjemand? 0137 90 30 200. Ist noch keiner bei uns gerade im Studio. 0137 90 30 200 für 50 sind aus allen deutschen Netzen. Tina meinte Osten. Dann haben wir gehört nach hinten. Und Herr Neumann meinte Nordosten. Warum ist das nicht richtig? Eine E-Lok fährt von Norden nach Süden. Der Wind kommt von Westen. Wohin weht der Dampf? Das ist die Frage. Und die brauchen wir jetzt. Chrissy, ist jemand jetzt gerade mit dabei? Ist irgendeiner da?
3: Nee, es ist noch niemand da. Niemand in Leitung 2. Okay, wir machen noch mehr Geld. Ich lege jetzt aber nicht 100 drauf, sondern 150. Jetzt geht's um 750 Euro Garantiegewinn.
2: Ganz kurz, wenn es einer raus hat, hol dir jetzt das Geld per Echtzeitüberweisung. Ganz schnell. 0137 90 30 200. 0137 90 30 200. Für 50 sind aus allen deutschen Netzen. Hol dir 750 jetzt auf dein Konto. Hat das jemand?
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0: Wir brauchen jemanden mit der richtigen Lösung jetzt hier und heute. Das ist unglaublich. Chrissy, bitte sag mir, dass da irgendeiner ist, irgendjemand. Nee. Was passiert? Was können wir noch machen? Es ist keiner da.
3: Okay, es ist niemand da. Wir müssen jetzt maßlos wirklich erhöhen. Und zwar von 750, nicht auf 800, nicht auf 850. Ich will jetzt einen, der löst. Auch nicht auf 59. Wir gehen auf 1.000 Euro garantierter Gewinn. Die gehen heute noch raus per Echtzeitüberweisung.
0: 1.000 Euro netto steuerfrei für dich. Jetzt sofort 0137 90 30 200. 0137 90 30 200. Für 50 sind aus allen deutschen Netzen. Ist jemand da? Warum ist Osten, wie die Tina meinte, oder Hinten, wie wir gehört haben, oder Nordosten, wie der Herr Neumann gesagt hat, falsch, wenn es um diese Frage geht?
4: Eine E-Lok fährt von Norden nach Süden. Der Wind kommt von Westen. Wohin weht der Dampf?
0: So, ich wünsche mir in den nächsten 60 Sekunden irgendjemand, der es jetzt sagt. 0137 90 30 200. Ich brauche nur einen, der es jetzt weiß. 0137 90 30 200 für 50 Cent aus allen deutschen Netzen. Eine E-Lok fährt von Norden nach Süden. Der Wind kommt von Westen. Wohin weht der Dampf? Warum ist Osten, wie die Tina meinte, oder Hinten, wie wir gehört haben, falsch? Oder Nordosten vom Herrn Neumann? Warum stimmt das alles nicht? Warum ist das alles falsch? Ich brauche ja nur einen mit der richtigen Lösung. Irgendeiner, irgendwer. Jetzt oder nie. Du hast die richtige Lösung. Sag uns, was du raus hast. Sag uns jetzt die richtige Lösung. Kathi war schon mal in der vorherigen Sendung da und sagte das. Was kommt raus?
1: Ganz sicher nach oben.
0: Nein, Kathi, nein, nach oben ist es auch nicht. Nach oben ist falsch. Oh Gott, das ist ja wie in der Redaktion. Ich glaube, die Leute haben keine Ahnung vom Radio. Ich weiß nicht, ob das irgendeiner hat. Chrissy, wir sind bei 1.000 Euro. Kannst du noch irgendetwas? Das ist doch noch, das gibt's doch. Nochmal, Leute, eine E-Lok fährt von Norden nach Süden. Der Wind kommt von Westen. Wohin weht der Dampf? Sag mal, das darf nicht wahr sein. Können wir noch was machen? Ich will jetzt sofort einen Gewinner haben. Jetzt sofort.
3: Okay, dann gebe ich jetzt noch zwei Leitungen dazu. Wir gehen auf die dreifache Gewinnchance. Die Glücksleitung 3 und Glücksleitung 4 kommen dazu. Dreifache höchste Gewinnchance in 3, 2, 1. Ab jetzt.
0: So, Runde ist freigegeben, gleich wieder. Wenn du die Lösung raus hast, wenn du es weißt, wenn es was anderes ist als Osten, wie Tina dachte, oder Hinten, wie wir gehört haben, oder Nordosten oder oben, dann ruf jetzt an und hol dir 1.000 Euro jetzt auf dein Konto. 0137 90 30 200. Das gibt's doch nicht, das muss jemand wissen. Das muss einer raushaben. 0137 90 30 200 für 50 Cent aus allen deutschen Netzen. Immer noch hört niemand meine Stimme in seinem Telefon. Es kann nicht sein, dass alle, die Redaktion hat es nicht rausbekommen. Ich weiß nicht, ob es jemand weiß.
4: Eine E-Lok fährt von Norden nach Süden. Der Wind kommt von Westen. Wohin weht der Dampf?
0: 1.000 Euro netto steuerfrei jetzt für dich. 0137 90 30 200. 0137 90 30 200 für 50 sind aus allen deutschen Netzen. Ich brauche jetzt den einen Menschen, der es raus hat. Wenn du es raus hast, ruf an. Wir haben Leitung 2, Leitung 3, Leitung 4. Aber Chrissy, es ist noch keiner da. Oder du musst jetzt was tun. Der Jürgen aus der Tonregie macht Druck. Ja, Jürgen, du lässt uns gefälligst drauf. Wir machen einen Gewinner. Ich verspreche, es wird klingeln. Aber Chrissy, wie?
3: Okay, dann werde ich jetzt auf die fünffache Gewinnchance gehen. Ich gebe noch die Glücksleitung 9 und Glücksleitung 10 dazu. Fünffach und höchste Gewinnchance in 3, 2, 1, ab jetzt.
0: Wir brauchen doch nur einen, der es raus hat. Eine E-Lok fährt von Norden nach Süden. Der Wind kommt von Westen. Wohin weht der Dampf? Beantworte die Frage. 0137 90 30 200. Du kriegst die 1.000 Euro jetzt per Echtzeitüberweisung. Das Geld, ich verspreche, das Geld verlässt jetzt unser Konto heute. 0137 90 30 200 für 50 sind aus allen deutschen Netzen. Du gewinnst, gibst deine Daten ein, wir machen eine Echtzeitüberweisung und rumsdi-bumsdi hast du das Geld. Aber es muss doch jemand die richtige Lösung haben. Gottes Willen, wir haben die fünffache Gewinnchance. Jürgen, du siehst es selber, unser Tonregisseur. Jürgen, du siehst selber, es ist noch keiner da. Ich weiß, es geht weiter mit Musik. Wir müssen, Chrissy, was können wir machen? Wir brauchen jetzt einen Gewinner. Gibt's irgendetwas? Irgendwas?
3: Ja, ich brauche nur einen, der hier löst und ich werde jetzt alles tun. Ich gehe auf die siebenfache Gewinnchance. Die Glücksleitung 13 und Glücksleitung 14 kommen noch dazu. Siebenfache und höchste Gewinnchance in 3, 2, 1 ab jetzt.
0: Ab jetzt siebenfache Gewinnchance, weil noch niemand bei uns im Studio ist. 0137 90 30 200. Ich warte nur auf ein Telefonklingeln jetzt.
2: 0137 90 30 200 für 50 sind aus allen deutschen Netzen. Ich brauche doch nur einen einzigen Menschen, der das durchschaut. Eine E-Lok fährt von Norden nach Süden, der Wind kommt von Westen. Wohin weht der Dampf? Wohin weht der Dampf? Jetzt schnell! 0137 90 30 200, das sind deine 1000 Euro jetzt! 0137 90 30 200 für 50 sind aus allen deutschen Netzen. Weiß jemand vom Radio, warum, wenn Tina Osten sagt, warum das falsch ist? Warum, wenn jemand hinten sagt, warum das falsch ist? Warum, wenn der Herr Neumann Nordosten sagt, warum das falsch ist? Und warum, wenn Kati sagt ganz sicher nach oben, warum das falsch ist?
4: Eine E-Lok fährt von Norden nach Süden. Der Wind kommt von Westen. Wohin weht der Dampf?
2: Wohin weht der Dampf? Chrissy, ist schon jemand da? Bitte sag es jetzt. Sag doch bitte, dass da jemand da ist.
3: Nein, da ist noch niemand. Weil noch niemand da ist, gehe ich jetzt auf die 10-fache Gewinnchance. Ich mache die 10 voll mit den Glücksleitung 19, Glücksleitung 20 und der Glücksleitung 21. 10-fache und höchste Gewinnchance. Jetzt muss es doch klingeln.
2: Leute, ich verspreche, das Geld geht raus in der Sendung. Ich verspreche die 1000 Euro. Du kannst es schaffen. 0137 90 30 200. 0137 90 30 200 für 50 sind aus allen deutschen Netzen. Immer noch niemand. Niemand da. 0137 90 30 200. Immer noch niemand im Studio. Das gibt's nicht. Jürgen, wir sind zu hören, oder? Sind wir zu hören? Sind wir am Sender? Ich weiß es nicht. Es ist noch keiner da. 0137 90 30 200 für 50 sind aus allen deutschen Netzen. Sag mal, gibt es einen vorm Radio, der das Ding löst?
4: Eine E-Lok fährt von Norden nach Süden. Der Wind kommt von Westen. Wohin weht der Dampf?
2: Jetzt oder nie. Nutzt diese Möglichkeit. 0137 90 30 200. 0137 90 30 200 für 50 sind aus allen deutschen Netzen. Immer noch niemand. Ich fass es nicht. Es wird klingeln. Eine E-Lok fährt von Norden nach Süden. Der Wind kommt von Westen. Wohin weht der Dampf? Achtung, jede Sekunde muss es klingeln. Jede Sekunde muss es klingeln. Ich brauche deine Antwort jetzt. Zehnfache Gewinnchance. Chance ist jetzt da. 0137 90 30 200. Immer noch keiner da. Immer noch niemand hier bei mir im Studio. 1000 Euro kannst du dir abholen. Wir haben Leitung 2, 3, 4, 9, 10, 13, 14, 19, 20 und 21. Da ist noch niemand da. 0137 90 30 200. 0137 90 30 200 für 50 sind aus allen deutschen Netzen. Wir haben keine Zeit mehr, Chrissy. Wir können auch nichts mehr machen. Können wir noch was machen? Weil es ist noch keiner da.
3: Es ist noch keiner da. Okay, ich gehe jetzt auf die 13-fache Gewinnchance.
2: Hör auf.
3: Die Glücksleitungen 25, 26 und 27 kommen dazu. 13-fache und höchste Gewinnchance in 3, 2, 1 ab jetzt.
2: Achtung, letzter Aufruf, letzte Chance. Wir haben keine... Okay, Jürgen, gib uns ein Zeitfenster. Wir haben keine Zeit mehr. 0137 90 30 200. Achtung, Radioland. 0137 90 30 200 für 50 Cent aus allen deutschen Netzen. Jetzt wirklich bei der Macht von Grayskull. Und jetzt ernsthaft, ich brauche deine helfende Hand. Sag mir, was hier rauskommt.
4: Eine E-Lok fährt von Norden nach Süden. Der Wind kommt von Westen. Wohin weht der Dampf?
2: Wohin weht der Dampf der E-Lok? Jetzt sagen, warum ist Osten von Tina falsch? Warum ist hinten falsch? Warum ist vom Herrn Neumann Nordosten falsch? Und warum ist oben von der Kati falsch? Hat es jemand durchschaut? 0137 90 30 200. 0137 90 30 200 für 50 sind aus allen deutschen Netzen. Ich kann nichts machen. Ich verstehe, ich kann nichts machen. Ich weiß ja auch nicht, sind wir zu hören? Der Jürgen, unser Tonregisseur, sagt, wir sind zu hören. Warum ist da noch keiner da? Wir haben die Leitungen überzogen. 13 Leitungen, 1000 Euro. Ich verspreche, das Geld geht auf dein Konto. Es gehen jetzt hier 1000 Euro raus. Keine 160 Sekunden mehr. Jede Sekunde kann es klingeln. 0137 90 30 200. Die Sendung ist aus. 0137 90 30 200 für 50 sind aus allen deutschen Netzen. Letztes Mal die Frage. Wer es nicht versteht, kann nicht mitspielen.
4: Eine E-Lok fährt von Norden nach Süden. Der Wind kommt von Westen. Wohin weht der Dampf?
2: Wohin weht der Dampf? Das ist die Möglichkeit. 0137 90 30 200. 0137 90 30 200 für 50 sind aus allen deutschen Netzen. Deine Chance jetzt. Eine E-Lok fährt von Norden nach Süden. Der Wind kommt von Westen. Wohin weht der Dampf? Hast du eine Himmelsrichtung raus, liegst du falsch. Das kann ich ganz, also in der Himmelsrichtung ruf gar nicht. Ich brauche einen, der es durchschaut hat. 0137 90 30 200. 0137 90 30 200 für 50 sind aus allen deutschen Netzen. Immer noch niemand bei uns im Studio. Chrissy, bitte bestätige, ist da schon irgendeiner?
3: Es ist noch niemand im Studio.
2: Das gibt's
3: nicht. Die 1000 Euro sind noch da.
2: Die kriegst du jetzt. Echt, ich kann dir nur sagen, wenn du jetzt anrufst, die richtige Lösung nennst, kriegst du das Geld sicher. 0137 90 30 200. Wir haben die 13-fache Gewinnchance gerade. 0137 90 30 200. 0137 90 30 200 für 50 sind aus allen deutschen Netzen. Wir haben keine 60, 59, 58. Es muss jemand mit der richtigen Lösung anrufen, sonst haben wir ein Problem. 0137 90 30 200. 0137 90 30 200. 0137 90 30 200 für 50 sind aus allen deutschen Netzen. Jede Sekunde muss es klingeln. Leute, hat jemand die Lösung? Eine E-Lok fährt von Norden nach Süden. Der Wind kommt von Westen. Wohin weht der Dampf? Wohin weht der Dampf? Ich will es wissen. 0137 90 30 200. 0137 90 30 200 für 50 sind aus allen deutschen Netzen. Wir sind bereit, Chrissy?
3: Wir sind bereit. 1000 Euro Garantiegewinn.
2: 1000 Euro. Netto und steuerfrei für dich. Durchgestellt mit dem Chance-Button. Wer ist da? Hallo? Hallo?
8: Hallo?
2: Ja, deine Lösung bitte.
8: Es wird überhaupt kein Dampf ausgeschüttet, weil das nämlich eine E-Lok ist.
2: Herzlichen Glückwunsch, das war die Antwort. 1000 Euro für dich, wie schön. Bleibst du bitte am Telefon, dann würden wir dir jetzt direkt das Geld überweisen. Herzlichen Glückwunsch.
8: Super.
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0: Den allerbesten Sonntag wünsche ich euch gleich, habe ich hier für euch Anissa Russo mit ihrer neuen Single Rose Colored Glasses. Gibt's hier so eine Viertelstunde und jetzt geht's erstmal los mit Nico Santos und Why Don't You Stay und ich bin's Pia. Hi.
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Schon als Kind hat sie ihre eigene Musik geschrieben, hatte Cover auf YouTube hochgeladen und ist auch raus auf die Straße und hat da gesungen, Anita Russo. Und dann ist sogar The Voice Kids auf sie aufmerksam geworden. Aber das hat sie abgelehnt, denn sie wollte noch nie über eine Castingshow bekannt werden. Und sie hat das jetzt auch ohne The Voice Kids geschafft. Anita Russo mit Rose Colored Glasses gibt's jetzt hier für euch bei Energy. 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
6: Mit Cornelius Dreger. Guten Tag. Kurz vor dem Oktoberfest gibt es in München Streit um Airbnb und Co., das berichtet die Abendzeitung. Mieterverein und DEHOGA fordern schärfere Regeln für Kurzzeitvermietungen. Sie warnen vor fehlendem Wohnraum und unfairer Konkurrenz für Hotels. Viele Münchner Hotels sind zur Wiesn noch nicht ausgebucht.
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6: KI könnte innerhalb eines Jahres das ganze Internet übernehmen. Davor warnt der Boss von Anthropic. Er will mit dem Konkurrenten OpenAI zusammenarbeiten, um die KI-Entwicklung besser zu regulieren und sicherer zu machen. OpenAI verschiebt wegen der Sicherheitsdebatte auch erstmal seinen Börsengang. Nach dem AfD-Wahlerfolg in Sachsen-Anhalt fordert der Deutsche Richterbund schnelle Konsequenzen. Und zwar, dass das Weisungsrecht von Justizministerien gegenüber Staatsanwaltschaften abgeschafft wird. Noch dieses Jahr, heißt es im Kölner Stadtanzeiger. Das soll verhindern, dass Extremisten Verfahren in eine Richtung lenken können. In der Fußball-Bundesliga hofft der HSV heute Nachmittag auf die ersten Punkte der Saison gegen Leipzig. RB steht nach den Niederlagen gegen Werder und Como unter Druck. Danach will Elversberg den Bayern ein Bein stellen. Der Aufsteiger steht in der Tabelle immerhin vor dem Rekordmeister.

0: wunderschönsten Sonntag wünsche ich euch. Energy ist einmal die besten neuen Hits mit mir, Pia. Und ich muss ganz ehrlich gestehen, also Sport bei mir, ich probiere das irgendwie schon immer zu machen, aber es kostet mich einfach so viel Überwindung. Und was mir wirklich geholfen als Tipp ist die richtige Musik, weil irgendwie gibt es so Musik, die motiviert einen, sondern hat man auch Lust, sich zu bewegen. Und genau das haben wir für euch, und zwar hier.
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0: Der ist nämlich diese Woche bei uns der Energy Fitness Stream. Und gerade so an einem Sonntag, da ist doch immer ein ganz guter Tag, auch ein bisschen Sport zu machen. Leute, ich gebe euch jetzt hier mal, wie der klingt, so ein bisschen. Und vielleicht habt ihr danach ja Bock, eine Runde joggen zu gehen.

0: Ja, vielleicht habt ihr gerade ein bisschen Bock bekommen. Findet ihr auf jeden Fall bei uns in der Energy App. Da gibt es auch über 40 weitere Webstreams. Da ist auf jeden Fall für jeden für euch was dabei. Und wer weiß, mich hat er ja gerade motiviert. Alle Infos dazu auch nochmal auf energy.de.
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sie ist wirklich einfach ein super spannender Mensch. Kaiser ist natürlich Sängerin, aber sie war auch bei der kanadischen Navy, was ich wirklich beeindruckend finde, weil alles, was mit Navy und so zu tun hat, ist einfach eine krass sportliche Leistung. Außerdem hat sie lange Ballett getanzt und dann hat sich ihr Leben quasi praktisch über Nacht verändert, als Hideaway rausgekommen ist. Auf jeden Fall sehr, sehr spannender Werdegang. Kaiser mit Hideaway hören wir jetzt hier bei Energy.

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2: Den allerbesten Sonntag wünsche ich euch, genau 14 Uhr haben wir es. Gleich habe ich hier die neue Nummer von Delta Goodrem Hologram in so einer Viertelstunde. Und jetzt geht's hier los mit der fantastischen Taylor Swift und Elizabeth Taylor. Und ich bin's Pia.

Sie geht auf Tour. Delta Goodrem ist ja australischer Superstar einfach. Und sie kommt auch nach Deutschland. Und eure Tickets für die Tour, die gibt es bei uns. Da klickt ihr euch mal rein auf energy.de. Da gibt es dann die Tickets. Und die neue Nummer von ihr, die hören wir jetzt hier im Radio. Delta Goodrem mit Hologram bei Energy. Immer die beste.

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6: Mit Mia Hin. Guten Tag. Heute kann man auch in München wieder hinter die Kulissen denkmalgeschützter Bauten schauen. Zum Tag des offenen Denkmals finden in der ganzen Stadt viele Veranstaltungen und Führungen statt. Etwa durch das Olympische Dorf oder im Schloss Fürstenried.
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6: In der KI-Branche schrillen die Alarmglocken. Die Bosse warnen vor ihrer eigenen Technologie. Die beiden Konzerne Anthropic und OpenAI wollen offenbar zusammenarbeiten, um mit mehr Aufsicht und Regulation die KI-Entwicklung sicherer zu machen. OpenAI verschiebt auch erstmal seinen Börsengang. Schießt der Ölpreis noch weiter in die Höhe? Saudi-Arabien hat nach Drohnenangriffen eine wichtige Ölpipeline erstmal dicht gemacht. Viele Experten rechnen deshalb mit einem weiteren Preisanstieg, der dann auch hier an den Tankstellen ankommen dürfte. US-Präsident Trump macht den Iran für die Angriffe verantwortlich. Endlich mal gute Nachrichten aus dem VW-Konzern. Der neue vollelektrische Polo ist schon mehr als 30.000 Mal bestellt worden. Das ist deutlich mehr als erhofft, heißt es von VW. Gebaut wird das Modell übrigens in Spanien. In der Fußball-Bundesliga hofft der HSV heute gegen Leipzig auf die ersten Punkte der Saison. Danach will Elversberg den Bayern ein Bein stellen. Der Aufsteiger steht in der Tabelle immerhin vor

Der neue vollelektrische Polo ist schon mehr als 30.000 Mal bestellt worden. Das ist deutlich mehr als erhofft, heißt es von VW. Gebaut wird das Modell übrigens in Spanien. In der Fußball-Bundesliga hofft der HSV heute gegen Leipzig auf die ersten Punkte der Saison. Danach will Elversberg den Bayern ein Bein stellen. Der Aufsteiger steht in der Tabelle immerhin vor dem Rekordmeister.

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Wirklich, dieser Mensch kann einfach nur Hits machen. Das muss doch krass sein. Der ist so talentiert, egal was er macht, es wird ein Überhit. Alex Warren gerade erst sein neues Album rausgebracht. A Wild Child heißt das und da sind einfach nur Hits drauf. Genau wie der nächste Song, Emerald Eyes. Und den hören wir jetzt hier bei Energy immer. Die

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2: Wunderschönsten Sonntag wünsche ich euch. Genau 15 Uhr haben wir es. Gleich habe ich hier einfach die neue Nummer von Sido. Ist er für euch in so einer Viertelstunde. Und jetzt geht's erstmal los mit Becky G und Topic und Sorry Papi. Und ich bin's Pierre.

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Also Leute, von der Nummer werdet ihr auf jeden Fall jetzt den restlichen Tag ein Ohrwurm haben. Sido mit Issa lieb ich komplett, der bleibt sofort im Kopf und es sind auch seine beiden Söhne mit drauf. Der Jüngste, der rappt sogar, hört ihr auf jeden Fall dann auch. Fantastische Nummer. Sido mit Issa jetzt hier bei Energy, immer die besten neuen

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5: Mit Mia Hin. Guten Tag.

0: 2028 sollen ICE-Züge auf der überlasteten Strecke Vorrang bekommen. Dadurch könnten täglich 12 Regionalzüge wegfallen.
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0: Vor allem die US-Regierung hat bisher wenig getan, um den Wettlauf in der KI-Branche zu kontrollieren. Nun wollen Anthropic und OpenAI offenbar zusammenarbeiten, um die KI-Entwicklung besser zu regulieren und sicherer zu machen. OpenAI verschiebt wegen der aktuellen Sicherheitsdebatte erstmal seinen Börsengang. Nach all den Negativschlagzeilen vermeldet VW mal eine gute Nachricht. Der neue vollelektrische Polo verkauft sich besser als gedacht. Es gibt schon über 30.000 Bestellungen, deshalb dauert die Auslieferung länger als geplant. Der ID Polo gilt für den kriselnden Konzern als einer der Hoffnungsträger. Nach dem AfD-Wahlerfolg in Sachsen-Anhalt fordert der Deutsche Richterbund schnelle Konsequenzen. Und zwar, dass das Weisungsrecht von Justizministerien gegenüber Staatsanwaltschaften abgeschafft wird. Noch dieses Jahr, heißt es im Kölner Stadtanzeiger. Das soll verhindern, dass Extremisten Verfahren in eine Richtung lenken können.

0: Also man sagt ja, Hoffnung stirbt zuletzt, aber hier ist die Hoffnung dann definitiv gestorben. Energy sind immer die besten neuen Hits mit mir, Pia. Und zwar geht es natürlich um meine absolute Lieblingssängerin, Miley. Let's pretend it's not the end of the world. Die spielt ja im Oktober 2 Shows im Hollywood Bowl in Los Angeles. Und für alle, die es nicht wissen, Miley hat seit Jahren keine Shows mehr gespielt, vor allen Dingen auf so einer großen Bühne. Also eigentlich tourt sie nicht mehr, sie spielt nicht mehr live. Es ist alles wirklich wenig geworden. Und deswegen war natürlich diese Nachfrage nach diesen Tickets so krass, Leute. Es waren über 1,5 Millionen Menschen in der virtuellen Warteschlange, um diese Tickets kaufen zu können. Da habe ich mir dann gedacht, gut, die Hoffnung ist damit gestorben. Also wie will man das bitte schaffen? An alle, die es geschafft haben da draußen, meldet euch bei mir. Ich möchte wissen, wie ihr das hinbekommen habt. Es ist so krass. Es wird jetzt im Internet auch darüber gesprochen, dass es wirklich eben record-breaking war, also dass sie damit einen Rekord aufgestellt hat. So richtig bestätigt wurde das noch nicht, aber ich kann es mir schon fast vorstellen, weil 1,5 Millionen ist wirklich so krass. An jeden, der es geschafft hat, wirklich herzlichen Glückwunsch. 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

Darüber müssen wir, glaube ich, nicht diskutieren. Kelly Clarkson hat auf jeden Fall eine der krassesten Stimmen überhaupt. Diese Frau kann so gigantisch gut singen. Es ist Wahnsinn. Gerade ist ja ihre Show auch zu Ende gegangen, die sie immer hatte. Das war super emotional und hat sie so viele tolle Songs nochmal gesungen. Die hat einfach eine so tolle Stimme. Kelly Clarkson mit Because of You gibt's jetzt hier bei Energy.

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0: Wunderschönsten Sonntag wünsche ich euch. Genau 16 Uhr haben wir es. Gleich habe ich hier die neue Nummer von Norma Jean Martini. I am the Sun in so einer Viertelstunde. Und jetzt geht's hier los mit der fantastischen Taylor Swift und Elizabeth Taylor. Und ich bin's, Pia. Hi.
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Norma Jean Martini und Tiffany Arras sind auf jeden Fall beste Freundinnen und die machen immer so sehr witzige Videos bei Instagram. Müsst ihr euch mal angucken. Sie haben zum Beispiel in der U-Bahn Jolene gesungen von Dolly Parton. Das ist wirklich sehr, sehr lustig und ein sehr schönes Video geworden. Guckt euch das auf jeden Fall mal an. Norma Jean Martini mit I Am The Sun gibt's jetzt hier bei Energy immer die besten neuen Hits.

0: ja immer noch die Studie, dass irgendwie jeder dritte Mann behauptet, er könnte, ohne einen Flugschein zu haben, einen Flieger landen.
1: Ja, ja, selbstverständlich. Ja.
2: Also,
1: ja.
2: Nein.
1: Ja,
2: nein.
1: Selbstverständlich. Ja, mein Großvater war Pilot, also ich habe das in den Genen und ich habe hier Flugsimulator gespielt.
2: Ja, come on.
1: Das geht. Also man muss halt einfach nur, also einfach runter halt.
0: Einmal dieses Selbstbewusstsein.

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4: Mit Mia Hin. Guten Tag. Die geplanten Einschnitte auf der Bahnstrecke Augsburg-München sorgen für Widerstand. Mehrere Kommunalpolitiker protestieren gegen die Pläne. Ab 2028 sollen ICE-Züge auf der überlasteten Strecke Vorrang bekommen. Dadurch könnten täglich 12 Regionalzüge wegfallen.
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4: In der KI-Branche schrillen die Alarmglocken. Die Bosse warnen vor ihrer eigenen Technologie. Die beiden Konzerne Anthropic und OpenAI wollen offenbar zusammenarbeiten, um mit mehr Aufsicht und Regulation die KI-Entwicklung sicherer zu machen. OpenAI verschiebt auch erstmal seinen Börsengang. In der Ukraine ist ein Zug in Richtung Warschau von einer russischen Drohne getroffen worden, kurz vor der polnischen Grenze. Über 200 Fahrgäste waren an Bord. Verletzt wurde offenbar niemand. Schießt der Ölpreis noch weiter in die Höhe? Saudi-Arabien hat nach Drohnenangriffen eine wichtige Ölpipeline erstmal dicht gemacht. Viele Experten rechnen deshalb mit einem weiteren Preisanstieg, der dann auch hier an den Tankstellen ankommen dürfte. US-Präsident Trump macht den Iran für die Angriffe verantwortlich.

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verleihe ihm jetzt diesen Titel. Ich habe zwar gar nicht so wirklich die Berechtigung, aber er kriegt von mir jetzt diesen Titel und zwar der sympathischste DJ auf diesem Planeten, weil Oliver Heldens ist einfach so, so nett und so sympathisch und genau den hören wir jetzt hier mit seinem Song A-E-I-O-U jetzt hier bei Energy immer.

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0: Den allerschönsten Sonntag wünsche ich euch, genau 17 Uhr haben wir es. Gleich gibt's hier Paula Stella mit Girl My Age in so einer Viertelstunde und jetzt geht's hier erstmal los mit BTS und Swim und ich bin's Pia. Hi!
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Warum scheint es immer so, als hätte sie ihr Leben komplett im Griff und ich aber nicht? Jeder kennt, glaube ich, dieses Gefühl, dass man sich vergleicht und sagt, warum hat der das so und die so und ich habe das alles nicht? Genau darum geht es in dem neuen Song von Paula Stella. Die macht ja so richtig coolen, melancholischen Indie-Pop, so würde ich das beschreiben. Mag ich sehr gerne. Paula Stella mit Girl My Age gibt's jetzt hier für euch bei Energy.

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8: Mit Mia Hin. Guten Tag. Die geplanten Einschnitte auf der Bahnstrecke Augsburg-München sorgen für Widerstand. Mehrere Kommunalpolitiker protestieren gegen die Pläne. Ab 2028 sollen ICE-Züge auf der überlasteten Strecke Vorrang bekommen. Dadurch könnten täglich 12 Regionalzüge wegfallen.
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8: Vor allem die US-Regierung hat bisher wenig getan, um den Wettlauf in der KI-Branche zu kontrollieren. Nun wollen Anthropic und OpenAI offenbar zusammenarbeiten, um die KI-Entwicklung besser zu regulieren und sicherer zu machen. OpenAI verschiebt wegen der aktuellen Sicherheitsdebatte erstmal seinen Börsengang. Nach all den Negativschlagzeilen vermeldet VW mal eine gute Nachricht. Der neue vollelektrische Polo verkauft sich besser als gedacht. Es gibt schon über 30.000 Bestellungen. Deshalb dauert die Auslieferung länger als geplant. Der ID Polo gilt für den kriselnden Konzern als einer der Hoffnungsträger. Ist das die neue europäische Nordflanke? Kanzler Merz und seine Kollegen beraten beim EU-Arktis-Gipfel heute und morgen über ihren Kurs in der Arktis-Politik. Auch mit Blick auf Donald Trumps Idee, sich Grönland einzuverleiben. In der Arktis lagern wertvolle Rohstoffe und durch den Klimawandel werden neue Seewege frei. Tennisprofi Alexander Zverev kann heute das bislang erfolgreichste Jahr seiner Karriere krönen. Der Hamburger steht im Finale der US Open und will seinen zweiten Grand-Slam-Titel holen. Gegner ist der US-Amerikaner Ben Shelton.

0: wunderschönsten Sonntag wünsche ich euch. Energy ist an, immer die besten neuen Hits mit mir, Pia. Und damit ihr wisst, was so los war, gibt's das hier.
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0: Und da fangen wir direkt an mit Miley, denn diese Woche hat der Vorverkauf gestartet für ihre beiden Shows, die sie in Los Angeles im Oktober spielt. Und es war wirklich krass, denn in dieser virtuellen Warteschlange, um Tickets zu kaufen, waren über 1,5 Millionen Menschen. Das ist wirklich einfach wahnsinnig. Ich hatte auch kurz überlegt, ob ich es versuche, aber die Hoffnung, die ist ganz schnell gestorben. Und dann machen wir weiter mit Billboard. Die wählen jedes Jahr ja den Song of the Summer. Und dieses Jahr haben sie das jetzt auch getan. Hate That I Made You Love Me von Ariana Grande ist es geworden. Ist, finde ich, ganz interessant, weil der Song ist echt spät rausgekommen. Und zum guter Letzt nochmal was richtig, richtig Gutes. Und zwar Harry Styles hat einfach seine Tour verlängert. Together Together geht weiter 2027. Und er kommt auch für zwei Konzerte nach Deutschland, nach Berlin. Am 2. und 3. Juli ist er dann am Flughafen Tempelhof und spielt da. Richtig cool. Ich freue mich riesig drüber. 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

die werden für mich immer einer der einfach krassesten Girl-Groups der Welt bleiben. Also Destiny's Child, wirklich alleine diese ganzen powervollen Stimmen und so viel Talent. Diese drei Frauen haben so viel Talent, das ist wirklich krass. Die hören wir jetzt hier auf Energy mit Lose My Breath. Ganz viel Spaß.

hallo ihr Lieben, es ist wieder soweit. Die Energy Euro Hot 30 mit mir, Selina. Hi, schön, dass ihr mit am Start seid diese Woche. Ich habe natürlich wieder die 30 Top-Hits aller Energy-Stationen in ganz Europa für euch. Hat sich auf jeden Fall ein bisschen was getan. Wir fangen natürlich wie immer von hinten an. Platz 30 geht an einen Mann, dem anscheinend ein bisschen zu oft Hals- und Beinbruch gewünscht wurde. Alex Warren, der hatte vor gut 2 Wochen sein Album Wild Child released und macht seitdem die wildeste Promo. Er lässt sich gegen die Decke oder gegen Koffer schmeißen, fliegt durch die Decke, wird mit einem vollen Eimer Wasser überschüttet oder schmiert sich komplett mit Rasierschaum ein. Und ganz wichtig, bei allem

Hey, hey, schön, dass ihr mit am Start seid an eurem Wochenende hier bei Energy. Wir haben immer die besten neuen Hits für euch. Und da habe ich diese Woche auch einen Song von Michael Patrick Kelly und Take That für euch. Ja, die Boygroup aus den 1990ern. Robbie Williams war damals auch noch dabei. Mittlerweile nicht mehr, sind nur noch drei Boys oder Older Men übrig geblieben. Beim Recherchieren habe ich auch gerade so uralte Bilder von der Boygroup gefunden. Das war so wild, was die damals für Fotoshootings gemacht haben. Teilweise halbnackt mit so einer Art Keuschheitsgürtel, also keine Ahnung. Naja, auf jeden Fall sind Take That zurück. Zusammen mit Michael Patrick Kelly. Die Nummer heißt Fear My Love und klingt so.

Platz 26 bei den Energy Euro Hot 30. Ich hoffe, ihr habt ein schönes Wochenende. Ich bin's, Selina. Hi. Und Platz 26 sind wirklich zwei meiner Lieblingsartists, vor allem aus der Jugend. Beide würde ich unglaublich gerne mal live sehen. Ist leider noch nicht passiert, aber was nicht ist, kann er noch werden, ne? Auf jeden Fall. Stromae, Papa Ute, Leute, auf Endlosschleife gehört. Genauso wie Tove Lo mit Habits Stay High. Beide sehr einzigartige Künstler, finde ich. Jetzt zusammen, ich freue mich, ist ein Song von Tove Los neuem Album Estrus. Das kommt am 18. September. Der Titel bezieht sich auf den Paarungszyklus weiblicher Säugetiere und steht sinnbildlich für die zentrale Idee des Albums. Also ich bin sehr gespannt. Ich kann mir noch nicht wirklich was darunter vorstellen. Dauert noch ein bisschen, aber der Song ist eben schon raus. Eine wunderschöne Nummer, finde ich. Stromae und

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1: Riecht ihr das? Irgendwie riecht's nach Beef hier bei Energy. Wir haben immer die besten neuen Hits für euch. Ellie Goulding ist back mit einem ganz neuen Album. I Know Too Much. 10 Songs sind drauf und das ist wie so eine kleine Therapiesitzung mit ihr. Sie arbeitet da ihre letzten 2 Jahre auf und rechnet mit ihrem Ex-Mann ab. Das Paar hat ja 2024 ihr Eheaus öffentlich gemacht. Konkrete Aussagen gab's aber nicht. Bis jetzt. In dem Album ist alles mit dabei. Enttäuschung, Täuschung und Verrat. Aber auch der Blick auf einen Neuanfang und das Glück einer neuen Liebe. Also wer gerade mitten in der Trennung steckt, hört da vielleicht mal rein. Und einen Song vom Album bekommt er jetzt von mir, Selina. Hi, das ist Ellie Goulding mit For Your Entertainment.

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0: denn schon wieder Ostern hier bei Energy. Schön, dass ihr mit am Start seid bei den Energy Euro Hot 30 mit mir, Selina Hai. Jetzt gehöre ich ja selber noch zur Gen Z, aber ich merke, die noch etwas Jüngeren zeigen mir teilweise Dinge, bei denen ich mir denke, bin ich eigentlich eine Oma. Eine Kollegin hat mir diese Woche Google Easter Egg vorgestellt. Das ist eine Webseite, auf der man ganz verschiedene Easter Eggs findet, Spiele spielen kann oder auch persönliche Botschaften seiner Lieblingsstars bekommt. Zum Beispiel auch von BTS. Wenn man die Band auf der Webseite eingibt, dann bekommt man so einen lila Ballon, auf den muss man dann klicken und dann fliegen ganz viele Ballons über den Bildschirm. In manchen steckt ein Mikro drinnen und wenn man da drauf klickt, dann hört man von jedem der 7 I purple you.
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0: Leute, ich glaube, ich war auf dieser Webseite 10 Minuten mindestens und habe diese Ballons geplatzt, weil es einfach so süchtig macht. Aber gut, lass mal jetzt. BTS können nämlich mehr als 3 Wörter sagen. Diese Woche 3 Plätze runtergerutscht auf unseren Platz 22. BTS mit Swim.

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Auf unserem Platz 18 feiern wir heute Premiere bei den Energy Euro Hot 30. Da ist nämlich jemand ganz Neues dabei. Und zwar Somber, mit nur 21 Jahren ein Weltstar. Da kriege ich so ein bisschen Zeitdruck, muss ich sagen. So jung, so erfolgreich, Hilfe. Bringt aber auch seine Herausforderungen mit

Wenn meine Mädels erzählen, teilweise ist es bodenlos. So kann man wenigstens sich mit Geldscheinen die Tränen abwischen. Nein, also Spaß beiseite. Abgesehen vom Dating läuft es sehr bei ihm. Er hat jetzt seine You Are The Reason World Tour für 2027 announced und kommt da auch nach Österreich, Wien und Deutschland mehrere Konzerte. Die präsentieren wir auch alle in Deutschland. Also holt euch eure Tickets, in dem Falle auf energy.de, und dabei hören wir einen meiner Favorite Songs aktuell von Somber. 33 Plätze nach oben gerutscht. Premiere, sag ich ja. Auf Platz 8

schönes Wochenende euch. Ich bin's, Selina. Hi, und für alle, die ein paar Urlaubsvibes brauchen können, habe ich jetzt einen neuen Song für euch hier bei Energy. Wir haben immer die besten neuen Hits. Heißt Prima Donna von Tukalas. Da geht es um eine Person, die zuerst sehr süß und unschuldig wirkt im Tageslicht. Aber sobald es dunkel wird im Club, wie verändert, kommt da eine selbstbewusste Diva um die Ecke, die die Meinung von anderen nicht interessiert. Sie macht das, worauf sie Bock hat. Den Song haben Tukalas, by the way, in Thailand in einer fetten Villa am Pool geschrieben. Mit Blick aufs Meer sah grandios aus. Und da waren sie auch feiern, also vielleicht haben sie da ihre Prima Donna gefunden. Die Nummer gibt's jetzt für euch hier bei Energy. Tukalas.

wunderschönes Wochenende wünsche ich euch. Es ist Halbzeit angesagt bei den Energy Euro Hot 30, den 30 größten Top-Hits aller Energy-Stationen in ganz Europa. Ich bin's, Selina Hai, und hab jetzt auf Platz 15 Olivia Rodrigo für euch. 23 Jahre alt und macht nicht einfach nur Musik, sondern setzt auch noch ein Zeichen damit. Vor gut 2 Wochen hat das Daisy Chains Festival stattgefunden, war von ihr initiiert. Dabei hat sie Geld für Frauenrechtsorganisationen gesammelt. 10 Mille kam darum. Dann meinte die Ex-Frau von Bill Gates, das ist eine schöne Aktion, ich

kurzem wieder die Silverstar-Tickets rausgehauen für einen 20. Da hat sie richtig gegönnt. Kein Wunder, dass sie jetzt auch auf dem neuen Cover der Rolling Stone drauf ist, zusammen mit Chappell Roan und Doechii, oder auch auf dem Cover der philippinischen Vogue. Die Frau setzt sich ein für alles, was geht, und dafür wird sie gefeiert. Deswegen auch verdient die goldene Mitte, Platz 15, Olivia Rodrigo mit

0: Minuten schon die Top 10. Wild, wie schnell die Zeit vergeht, wenn man Spaß hat, ne Leute?
1: Weiß ich nicht, Digga.
0: Hoffe ich doch zumindest mal hier bei den Energy Euro Hot 30 mit mir, Selina. Hi, schön, dass ihr wieder am Start seid. Platz 9 klärt sich diese Woche ein weltweiter Hit, Bebe Rexha mit New Religion. Und wenn ihr mal einen richtigen Confidence-Boost braucht oder euch gerade wegen der Arbeit, Beziehung etc. pp. Nicht so gut fühlt, dann ist sie eure Frau. Anfang des Jahres haben sich ihr Plattenlabel und sie noch voneinander getrennt. Bam, sie haut einen weltweiten Hit alleine raus. Viele in der Musikbranche lästern über sie, meinen, sie hat zugenommen, sie sieht nicht aus wie ein Popstar. Bam, sie packt ihre Kurven auf Insta und sieht dabei auch einfach noch granatenmäßig aus. Dieses Jahr geht es bei ihr um sehr viel Selbstakzeptanz und einfach happy sein mit dem, was man hat und wer man ist. Vor kurzem hat sie ihren 37. Geburtstag gefeiert und ist einfach nur am Strahlen. Ich finde, davon kann man sich wirklich eine Scheibe abschneiden. Einen weltweiten Hit haut jetzt vielleicht nicht jeder von uns raus, aber sich selbst akzeptieren dauert vielleicht auch manchmal, aber es ist möglich und das Schönste, das es gibt. So, genügend geschnulzt jetzt. Happy Birthday nochmal nachträglich. Bebe Rexha jetzt hier für euch auf Platz 9 mit

Hello, hello, ich habe jetzt ein schönes Wochenende hier bei Energy. Wir haben immer die besten neuen Hits für euch. Ganz frisch mit dabei ist auch Clock Clock. Die haben eine neue EP rausgehauen, heißt Eiskalte Engel mit 5 Songs drauf. Und einen davon habe ich jetzt für euch. Skeletons heißt der und spielt auf die Leichen im Keller an, also metaphorisch auf die eigenen Geheimnisse, die man hat. Oder eben die sprichwörtlichen Leichen im Keller, mit denen man konfrontiert wird. Es geht um innere Konflikte und Entscheidungen, die man trifft, obwohl man weiß, das sollte man gerade nicht

immer auch schon bei unseren Top 5 der Energy Euro Hot 30, der 30 größten Top-Hits aller Energy-Stationen in ganz Europa. Ich hoffe, ihr habt ein schönes Wochenende und tut's einfach genießen. Unser Harry Styles hat da eher weniger Pausen zum Chillen. Der ist aktuell nämlich noch auf seiner Together-Together-Tour in New York unterwegs und bald geht's nach Australien. Und jetzt hat er sogar noch was Großes announced. Er hat

Spaß ist mit uns und dass er es gar nicht erwarten kann, mit uns weiter oder noch mehr zu tanzen. Danke an alle, die zu den Konzerten kommen, für all die Liebe und die Unterstützung in den letzten Jahren. Ich würde sagen, das sind doch mal Good News. Harry Styles, wirklich ein sehr sympathischer Typ und performt grandios live. Ich habe ihn einmal gesehen. Und jetzt gibt's noch mehr von ihm, also was möchte man mehr? Ich finde, verdient 4 Plätze hochgerutscht auf unseren Platz 5 Harry Styles mit American Girls.

Es ist schon wieder soweit. Platz 1 der Energy Euro Hot 30. Schön, dass ihr mit am Start wart und seid bei den 30 größten Top-Hits aller Energy-Stationen in ganz Europa. Ich bin's, Selina Hai. Und ich bin immer noch der Ansicht, dass man Arbeit und Privates nicht vermischen sollte. Ist genau das, was Burna Boy nämlich macht.

seine Managerin, weshalb sie halt schauen muss, dass ihr Sohn keine Faxen macht für ein gutes Image. Leider eskalieren seine Livestreams auf Insta manchmal. Also er rastet beim GTA-Zocken aus, steht halbnackt in der Küche nachts am Tanzen oder erzählt seinen Fans, wie welche Schlägereien abgelaufen sind. Und wenn es so weit kommt, dann muss seine Mama ihm mit 35 Jahren sein Handy tatsächlich abnehmen. Also wie damals, als man als Kind was Falsches oder Verbotenes mit dem Ding gemacht hat, aber ich meine, der Mann ist halt 35. Gut, wenn es für sein Image hilft und sonst managt sie ja anscheinend auch ganz gut. Der Song von Mama's Boy ist nämlich immer noch ungeschlagen auf unserem Platz 1. Burner Boy zusammen

Happy Weekend, ihr Lieben. Schön, dass ihr mit am Start seid hier bei Energy. Wir haben immer die besten neuen Hits für euch. Diese Woche auch mit am Start von Tokyo Hotel. Und da gleich mal eine Frage. Habt ihr wegen Herzschmerz schon mal optisch was an euch verändert? Safe, oder? Also sei es jetzt irgendwie mehr ins Gym rennen, den Style oder auch die Haarfarbe. Darum geht's im neuen Song von den Jungs. Wie man eigene Freunde vernachlässigt, die eigene Heimat verabscheut und sich eben äußerlich anpasst, um jemandem zu gefallen. Aber wir ersticken nicht an unserem Selbstmitleid, sondern feiern den Moment, in dem man die Kontrolle wieder zurückerobert und selbstbewusster denn je rauskommt. Ich habe mir in der Beziehung auch mal die Haare gefärbt. Karottenorange hat mir null gestanden, habe mich dann getrennt und wieder umgefärbt. Hey, im Nachhinein ist man immer schlauer und weiß, was man nicht in einer Beziehung will und welche Haarfarbe man meiden sollte. Tokyo Hotel ist für euch mit Dai.

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